0: Der Donnerstag wird ein bisschen geteilt im Land, im Nordosten und im Südwesten. Da scheint den ganzen Tag über häufiger mal die Sonne. Im restlichen Land ziehen immer wieder Wolken durch. Da ist es auch grundsätzlich trüber und auch kühler, 20 bis 26 Grad. Im Südwesten erreichen die Temperaturen 26 bis 33 Grad. Bremerhaven 18 Grad, Bonn und Gera sowie auch Ingolstadt, da erwarten wir heute 24 Grad.
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0: Ich bin Yves Simon. Das ist eine Tat, die sprachlos macht. Nach einem Messerangriff an einem Gymnasium im oberbayerischen Schongau hat sich am Abend auch Bundesinnenminister Dobrindt ein Bild der Lage gemacht. Zwei 13-jährige Mädchen sind bei der Attacke schwer verletzt worden. Sie schweben aber zum Glück nicht mehr in Lebensgefahr. Der mutmaßliche Täter ist erst 16, Ex-Schüler, und er hatte erst versucht, einen Schuss abzugeben. Dann hat die Waffe aber versagt und er ist dann mit einem Messer auf die Mädchen losgegangen.
2: Der Täter ist ein ehemaliger Schüler des Gymnasiums. Er ist ausländischer Staatsangehöriger, EU-Bürger, kein Fluchthintergrund.
0: Innenminister Dobrindt, der Tatverdächtige, war offensichtlich in einer psychischen Ausnahmesituation. Weniger Bürokratie. Lange waren die Anträge auf Kindergeld oder auch auf Elterngeld mit einem regelrechten Wust an Formularen verbunden. Das aber soll jetzt einfacher werden. Das Kindergeld, das soll in Zukunft zum Beispiel komplett ohne Antrag ausgezahlt werden. Es reicht einfach die Meldung beim Standesamt, die ist ja sowieso Pflicht. Oft übernimmt das auch die Klinik, wo das Kind zur Welt gekommen ist. Dann soll das Geld automatisch fließen. Genau so will es heute der Bundestag beschließen. Erst vor kurzem hat Alexander Zverev ja die French Open gewonnen und damit seinen ersten Grand-Slam-Titel überhaupt. Jetzt steht der Hamburger nach einem klaren Sieg im Wimbledon-Viertelfinale zum ersten Mal im Halbfinale von London. Der French Open-Champion hat auch noch gegen seinen bisherigen Angstgegner deutlich gewonnen, gegen den US-Amerikaner Taylor Fritz. Erstmal mit 6:4 und nochmal 6:4 im zweiten Satz und dann im letzten sogar mit 6:2. Morgen trifft der 29-Jährige dann auf den britischen Außenseiter Arthur Ferry.
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0: Donnerstag wird ein bisschen geteilt im Land, im Nordosten und im Südwesten. Da scheint den ganzen Tag über häufiger mal die Sonne. Im restlichen Land ziehen immer wieder Wolken durch. Da ist es auch grundsätzlich trüber und auch kühler, 20 bis 26 Grad. Im Südwesten erreichen die Temperaturen 26 bis 33 Grad. Bremerhaven 18 Grad, Bonn und Gera sowie auch Ingolstadt, da erwarten wir heute 24 Grad.
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0: Ich bin Yves Simon. In der türkischen Hauptstadt Ankara ist der NATO-Gipfel zu Ende gegangen. Dabei sind unter anderem neue Rüstungsverträge im Umfang von mehr als 43 Milliarden Euro angekündigt worden. Das Ganze soll auch ein Zeichen der Einigkeit aussenden, insbesondere an Russland. Und es ist gelungen, die USA als Partner im Bündnis zu halten, Bundeskanzler Merz.
2: Als Europäer übernehmen wir mehr Verantwortung. Wir machen die NATO stärker. Wir machen sie aber auch in der Lastenverteilung fairer. Wir lösen uns von einseitigen Abhängigkeiten und das dient unser aller Sicherheit.
0: Einige sehen die NATO sogar stärker als je zuvor, unter anderem Generalsekretär Rütte. In Schongau in Oberbayern hat ein 16-Jähriger zwei Schülerinnen am Gymnasium mit einem Messer verletzt. Die Polizei

0: ermittelt auf Hochtouren gegen den kroatischen Tatverdächtigen. Er war früher selbst Schüler an dieser Schule. In der Nacht jetzt haben die Ermittler die Wohnung der Eltern durchsucht, wo der Tatverdächtige lebt. Dabei wurden Handy, Laptop und auch weitere Elektrogeräte ausgewertet. Die Polizei sucht nach Hinweisen auf die Tat, zum Beispiel nach einem möglichen Bekennerschreiben oder auch Ankündigungen in Chats. Bei der Fußball-WM in Nordamerika geht es jetzt langsam ans Eingemachte. Heute Abend um 22 Uhr deutscher Zeit startet das erste Viertelfinale. Topfavorit Frankreich trifft auf Marokko. Les Bleus können eine beeindruckende Bilanz bisher vorweisen. 5 Siege im Turnier und 14-2 Tore. Marokko dürfte allerdings ein wirklich schwerer Brocken werden. Bei der letzten WM, da war Marokko ja sogar im Halbfinale und ist dann mit 0-2 an den Franzosen gescheitert.
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0: Nacht bei uns im Land ist trocken, aber trotzdem zweigeteilt, denn im Norden und im Osten, da haben wir viele Wolken am Himmel, da ist es auch teilweise sehr windig. Im Südwesten wird es heute wieder sehr warm und dann im Laufe des Tages auch immer sonniger, die Temperaturen 20 bis 33 Grad, die höchsten Temperaturen im Südwesten. Ja, zum Wochenende setzt sich dann landesweit ein kräftiges Hoch durch, viel Sonne wird es geben und die Temperaturen gehen teilweise wieder über die 30 Grad Marke.
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0: 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Ich bin Yves Simon. Auch in der Nacht laufen die Ermittlungen im oberbayerischen Schongau weiter. Dort hat ein 16-Jähriger zwei Mädchen niedergestochen, beide 13 Jahre alt. Sie schweben zum Glück nicht mehr in Lebensgefahr. Die Ermittler werten jetzt das Handy des mutmaßlichen Amokläufers aus. Joshua Heise berichtet.
2: Der Jugendliche war nach Angaben von Bundesinnenminister Dobrindt ein ehemaliger Schüler des Gymnasiums. Er war demnach mit einer Schusswaffe bewaffnet, doch die versagte nach einem Schuss ins Leere. Daraufhin zückte der Teenager ein Messer und griff die Mädchen an. Sie waren wohl zufällige Opfer. Das Tatmotiv ist noch unklar. Der Tatverdächtige war den Behörden zufolge in psychiatrischer Behandlung. Er sitzt jetzt in Untersuchungshaft.
0: Im Persischen Golf geraten jetzt in der Nacht nach neuen US-Angriffen auf Ziele im Iran auch wieder US-Verbündete unter Beschuss. Kuwait meldet zum Beispiel gerade abgewehrte Raketen- und Drohnenangriffe. Auch in Bahrain heulen wieder die Sirenen. Die Bevölkerung wird dazu aufgerufen, Schutz zu suchen. Beide Staaten beherbergen US-Militärbasen nahe des Iran. Die USA wollen mit ihren Angriffen die iranische Fähigkeit einschränken, den Schiffsverkehr in der Straße von Hormuz zu stören. Jetzt ist es fix. Torhüter Alexander Nübel verlässt den FC Bayern endgültig und wechselt fest zu Beşiktaş Istanbul. Der 29-Jährige hat einen Vertrag unterschrieben. Bis 2029 soll der gehen. Medien berichten von bis zu 11,5 Millionen Euro Ablöse inklusive Boni. Nach nur 4 Pflichtspielen in 6 Jahren endet damit Nübels Kapitel in München.
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0: das Deutschlandwetter. Sonne gibt's heute vor allem im Nordosten, sonst ziehen ein paar kleine Wolken auf. Tageshöchstwerte 20 bis 26 Grad, im Südwesten sogar 33 Grad.
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0: Ich bin Tanja Nowak. Es ist 5 Uhr. Guten Morgen. Das US-Militär hat erneut Ziele im Iran angegriffen, um dessen Bedrohung der Schifffahrt in der Straße von Hormuz zu schwächen. Präsident Trump erklärte die Feuerpause für beendet. Auslöser waren Angriffe auf Schiffe, die den Iran verantwortlich machen. Der NATO-Gipfel in Ankara ist mit einer Abschlusserklärung zu Ende gegangen, in der die 32 Mitgliedstaaten Einigkeit demonstrieren und weitere Militärhilfen für die Ukraine in Höhe von 140 Milliarden Euro zusagen. Außerdem wurden neue Rüstungsverträge über 43 Milliarden Euro angekündigt. NATO-Generalsekretär Rutte und US-Präsident Trump bewerten das Treffen als vollen Erfolg. Nach der Gewalttat an einem Gymnasium in Oberbayern sitzt der 16-jährige Tatverdächtige in Untersuchungshaft. Er hatte einen Schuss abgegeben und anschließend zwei 13-jährige Mädchen mit einem Messer schwer verletzt. Sein Motiv ist noch unklar.

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1: Das Deutschlandwetter. Sonne gibt's heute vor allem im Nordosten, sonst ziehen ein paar kleine Wolken auf. Tageshöchstwerte 20 bis 26 Grad, im Südwesten sogar 33 Grad.
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1: Ich bin Tanja Nowak, es ist 6 Uhr, guten Morgen. Wegen der Umstellung bei der Heizungsförderung gibt es von heute an bis 20. Juli einen Antragsstopp. Ab 21. Juli gelten dann neue Förderbedingungen. Anträge sind dann nur noch nach den neuen Regeln möglich. Nach der Gewalttat an einem oberbayerischen Gymnasium hat sich Innenminister Dobrindt am Abend vor Ort ein Bild von der Lage gemacht und erklärt, der mutmaßliche Täter habe sich zunächst mit einer Schusswaffe genähert und einmal gefeuert. Die Waffe habe dann aber versagt und er zog ein Messer. Polizei und Lehrkräfte konnten den Angreifer schließlich überwältigen. Laut Dobrindt handelt es sich um einen ehemaligen Schüler. Wegen eines weiteren Atommülltransports in Nordrhein-Westfalen kommt es aktuell auf Autobahnabschnitten im Rheinland und im Münsterland zu Sperrungen. Ein Castor-Behälter wird vom Forschungsreaktor Jülich ins Zwischenlager Ahaus gebracht. Es ist bereits der 6. Transport seit Ende März.
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3: Buongiorno, mie care. Gleich haben wir Musik aus Bella Italia. See, so ein kleiner Vorgeschmack. Ah, auf den Urlaub vielleicht oder so. Eros Ramazzotti, più bella cosa. Machen wir gleich nach der wilden Kim. Kim Wilde, you keep me hanging on. Guten Morgen.

0: wurde ja extra umgeschrieben, weil ursprünglich war das für einen Horrorfilm gedacht. Und dann eben für einen Tanzfilm, für Flashdance, What a Feeling, da musste man ein bisschen runterfahren verbal. Michael Sambello, schönen guten Morgen mit Maniac.
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0: Nach so viel Aufregung, da brauchen wir jetzt nochmal was zum Runterkommen heute früh. Also nochmal dieser Durchschnauf-Moment. Der Schlummersong. Länger als 3 Minuten lang, meine Lieben. Und wir liegen ja vielleicht noch im Bettchen. Vielleicht liegt ihr ja sogar in einem Bed of Roses. Oh, was für eine Überleitung hier auf der 80er, 90er Oldie-Antenne. Kriege ich gleich Gänsehaut. Hier ist Bon Jovi. Guten Morgen.

Laune Oldie. Marvin Gaye, Tammy Terrell, Ain't No Mountain High Enough hier auf der 80er, 90er Oldie-Antenne. Ja, heute an diesem Donnerstag ist der Geschirrberg heute früh wieder sehr hoch. Und wartet im Büro schon ein hoher Aktenberg auf euch? Kein Berg ist zu hoch. Man kann alles erklimmen. Jawohl. Hier sind die Namenstage für heute. Name of the Day. An diesem Donnerstag, der 9. Juli, 80er, 90er Oldie-Antenne. Also es feiert heute Adrian, Hermine, Pauline, Hannes, Veronika, Ronja und ein Name, den habe ich noch nie gehört. Und also ich hoffe, ich kann den überhaupt aussprechen so richtig. Agilolf an die Tafel. Das ist schon Agilolf, habe ich noch nie gehört. Aber habt einen schönen Namenstag heute auf jeden Fall. Mit der 80er, 90er Oldie-Antenne. Hier ist OMD, Orchestra Maneuvers in the Dark und Made of Orleans. Wunderschönen guten Tag.

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5: Das Deutschlandwetter. Die Sonne zeigt sich heute vor allem im Nordosten. Sonst tauchen ein paar kleine Wolken auf. Tageshöchstwerte 20 bis 26 Grad. Im Südwesten sogar 33 Grad.
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5: Ich bin Tanja Nowak. Es ist 6.30 Uhr. Guten Morgen. Der NATO-Gipfel in Ankara ist mit einer Abschlusserklärung zu Ende gegangen, in der die 32 Mitgliedstaaten Einigkeit demonstriert haben. Sie haben also immerhin geschafft, dass die USA noch mit dabei sind. Und das ist schon ein Erfolg. Nach der Gewalttat an einem Gymnasium im oberbayerischen Schongau läuft am Morgen der Schulbetrieb wieder an. Aber zur Normalität will man erst noch nicht übergehen. Krisenteams unterstützen Schüler und Lehrer bei der Verarbeitung des Erlebten. Der 16-jährige Tatverdächtige sitzt in U-Haft. Frankreichs Einspruch gegen die gelbe Karte für Bayern-Star Olise wurde von der FIFA abgelehnt. Olise bleibt damit vorbelastet. Bei einer weiteren gelben Karte im Viertelfinale gegen Marokko heute Abend um 22 Uhr wäre er in einem möglichen Halbfinale gesperrt.
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6: Ich bin gleich da. Das ist der größte Fantasy-Roman der Menschheit. So eine Notlüge. Ich bin gleich da. Oder die erste Notlüge des Tages. Ich bin ausgeschlafen. Ja, hier sind die Little Lies auf der 80er, 90er Oldie-Antenne. Schönen guten Morgen mit Flick.

0: 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Die anderen zwei sind schon ausverkauft.
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0: 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Rein in diesen Donnerstag. Gleich für euch die 90er, Bruce Springsteen und Streets of Philadelphia. Und das ist so ein schöner Pop-80er. Hall & Oates und Private Eyes. Besser geht's nicht. Habt

0: rauskaprimiert hier auf der 80er, 90er Oldie-Antenne. Bruce Springsteen, The Streets of Philadelphia. Aus dem Drama Philadelphia mit Tom Hanks. Da verkörpert er den homosexuellen Anwalt Andrew Beckett, der unrechtmäßig gefeuert wird, nachdem seine AIDS-Erkrankung bekannt wird. Und daraufhin ist er eben vor Gericht und kämpft um Gerechtigkeit. Was für ein toller Film. Und Tom Hanks, und da darf ich doch vielleicht hier mal kurz einen Sekt öffnen. Moment. So, Tom Hanks, der Tom Hanks wird heute 70. Wow. Happy Birthday, Tom Hanks. Kennt ihr noch den Film Geschenkt ist noch zu teuer? Wenn nicht, dann unbedingt angucken. Das ist so eine chaotische Komödie. Der Musiker Walter, gespielt eben von Tom Hanks, der zieht mit seiner Freundin in ein vermeintliches Traumhaus und das entpuppt sich als einstürzende Ruine. Und falls da, oder wenn da die Decke durchbricht, dann gibt's dieses berühmte Lachen von Tom Hanks, das Original. Das hören wir uns kurz mal an. Das ist so.
1: Ha ha ha!

in seiner großen Rolle. Geschenkt ist noch zu teuer. Also, Happy Birthday zum 70. Wunderbarer Schauspieler. Und Happy Birthday euch allen, falls ihr heute feiert. Hier ist die 80er, 90er Audio-Antenne. Hier ist Roxette. The

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1: 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Das Deutschlandwetter. Sonne gibt's heute vor allem im Nordosten, sonst ziehen ein paar kleine Wolken auf. Tageshöchstwerte 20 bis 26 Grad, im Südwesten sogar 33 Grad.
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1: Ich bin Tanja Nowak, es ist 7 Uhr, guten Morgen. Der NATO-Gipfel in Ankara ist zu Ende, die Allianz bleibt bestehen und die USA sind weiter mit dabei. Außenminister Wadephul sieht die NATO trotz Trumps Verhalten nicht geschwächt, sondern sogar stärker denn je, weil alle Partner zusammenhalten. Nach der Gewalttat an einem oberbayerischen Gymnasium läuft am Morgen der Schulbetrieb wieder an. Zur Normalität will man aber erstmal noch nicht zurückkehren. Krisenteams unterstützen Schüler und Lehrer bei der Verarbeitung des Erlebten. Der 16-jährige Tatverdächtige sitzt in U-Haft. Nach den US-Angriffen auf den Iran rechnen deutsche Außenexperten mit einem langanhaltenden Konflikt. CDU-Politiker Röttgen spricht in der Augsburger Allgemeinen von einer Phase der Unsicherheit und Unberechenbarkeit und warnt vor wirtschaftlichen Folgen. Auch Grünen-Politiker Hofreiter befürchtet, dass der Krieg wieder aufflammt.
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3: Oh, es duftet wieder. Aber nicht nach Kaffee. Auch. Nach Popcorn. Heute ist ja Donnerstag. Das heißt, neue Kinofilme laufen wieder an. Da gucken wir gleich mal drauf. Zuerst mal wunderbare Musik mit Kansas, mit Tina Turner. Und hier ist Falco. Out of the dark, into the light. Habt einen guten Start.
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0: schön. Kansas und Dust in the Wind auf der 80er, 90er Oldie-Antenne. Schönen guten Morgen. Heute ist Donnerstag. Ne? Und was haben ferne Inselwelten, Astrophysik und Ostdeutschland gemeinsam? Sie sind die drei großen Themen diese Woche im Kino. Etwas ganz Besonderes läuft an. Also so heißt der Film, ne? Berlinale Gewinner. Ein deutsches Drama über ein junges Mädchen, das durch eine TV-Castingshow in eine Krise gerät. Oder Virginia Woolf's Night and Day zum Beispiel. Eine historische, bunte Komödie über eine junge Frau im alten London, die einfach nicht heiraten will. So, das wäre das eine. Oder zum Beispiel die nächste Disney-Neuverfilmung. Und mein Kollege Ronny Thorau hat den Film schon gesehen.
1: Vaiana, erzähl mir was von dir.
2: Die Reihe der Disney-Neuverfilmungen geht diese Woche mit Vaiana weiter.
3: Ich habe schon immer davon geträumt.
1: Zeit ist um, ich muss los.
2: Das Inselabenteuer um Vaiana und den Halbgott Maui mauserte sich 2016 zu einem der erfolgreichsten Animationsfilme der 10er Jahre.
4: Du hast das Herz von Te Fiti gestohlen. Wenn du es zurückbringst, bist du für alle ein Held.
2: Die Realfilmversion hält sich dicht an die Geschichte der Animationsvorlage, aber zum Beispiel einige Dialoge wurden sanft modernisiert und es gibt ein bisschen neue Musik. Vor allem Dwayne Johnson im Real mit ganzem Körpereinsatz und voller Lockenhaarpracht ist aber sogar noch witziger und unterhaltsamer als im Animationsfilm.
1: Ja, ich hab wirklich schönes Haar.
0: Viel Spaß im Kino, Vaiana, Disney-Neuverfilmung. Hier ist die 80er, 90er Oldie-Antenne. Hier ist

Der sympathische DJ Bobo, der immer noch unterwegs ist, eine Riesenshow wieder abgeliefert hat in diesem Jahr. There's a Party auf der 80er, 90er Oldie-Antenne. Guten Morgen. Der Song hier war eigentlich gedacht für Tina Turner als Nachfolgehit für What's Love Got to Do With It. David Coverdale von Whitesnake hat den geschrieben und dann hat er sich gedacht, oh, der ist so gut, den behalte ich. Ha, den machen wir selber. So, und dann wurde das auch ein Riesenhit in den 80ern. Here's Whitesnake. Is This Love? Schönen guten Morgen. So

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2: Das Deutschlandwetter. Die Sonne zeigt sich heute vor allem im Nordosten. Sonst tauchen ein paar kleine Wolken auf. Tageshöchstwerte 20 bis 26 Grad. Im Südwesten sogar 33 Grad.
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2: Ich bin Tanja Nowak, es ist 7.30 Uhr. Guten Morgen. Der Juni mit seinen Temperaturrekorden von teils über 40 Grad war in Westeuropa der heißeste jemals gemessene. Die Durchschnittstemperatur lag bei 20,74 Grad, mehr als 3 Grad über dem Junimittel der Jahre 1991 bis 2020, sagt der Klimawandeldienst Copernicus in Bonn. Nach der Gewalttat an einem oberbayerischen Gymnasium ermittelt die Polizei auf Hochtouren gegen den mutmaßlichen Täter, einen 16-jährigen Kroaten, der früher auf diese Schule ging. In der Nacht wurden elektronische Geräte wie Handy und Laptop ausgewertet, die zuvor bei ihm zu Hause beschlagnahmt worden waren. Heute Abend startet bei der Fußball-WM das erste Viertelfinale zwischen Frankreich und Marokko. Der Einspruch der Franzosen gegen die gelbe Karte von FC Bayern-Star Olise wurde von der FIFA abgewiesen.
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3: Und die ganz großen, wunderbaren Klassiker habe ich auch für euch. Gleich was aus dem Jahr 60. Kennt ihr alle und mögt ihr alle? Nach Prince und Latricia McNeil.

Das Ding mag wirklich jeder. Ja, 80er, 90er Oldie-Antenne mit den großen Klassikern. 60er Jahre Sam Cooke, What a Wonderful World. Ich hoffe, ihr habt eine Wonderful World heute Morgen. Und es geht gut rein in diesen Donnerstag. Ja, falls ihr heute Geburtstag habt, dann auf jeden Fall. Ne? Also da wollen wir doch hier gleich mal, Achtung, ducken bitte. So, für diesen Donnerstag, 9. Juli. Also erstmal Prost auf euch, falls ihr feiert. Und Prost auf einen Mann, den kennen wir alle, beziehungsweise seine Musik mit Soft Cell. Übrigens, Soft Cell, Tainted Love, kennen wir ja. Ne? Und Soft Cell bekommt oder wird am 25. September in diesem Jahr ein neues Album herausbringen. Das letzte Album heißt Danceteria. Das hat Mark Almond und der verstorbene Dave Ball kurz vor dessen Tod als Hommage an die New Yorker Clubszene fertiggestellt. Ach, da wollen wir mal reinhören, weil das ist schon die Vorab-Single. Klingt so.

Also neues Album von Softcell im September auf dem Markt. Dance Interior, das ist die neue Single. Und Mark Almond hat heute seinen 69. Geburtstag. Happy Birthday. Die 80er, 90er, Oldie Antenne. Hier ist das Riesending Taint.

die 80er, 90er Oldie-Antenne. All Together Now, The Farm, so hieß die Band. The Farm, damals 91. Und unsere kleine Farm, so heißt eine Serie, 1974 bis 83. Auch meine Eltern haben das immer rauf und runter gesehen. Das war so schön, ne? Unsere kleine Farm erzählt die berührende Geschichte der Familie Ingalls, die im späten 19. Jahrhundert als Siedler in Minnesota lebt. Im Mittelpunkt steht das einfache, aber herzliche Alltagsleben. So, und das ist so warmherzig und so schön. Und jetzt, meine Lieben, gibt's das als neue Serienverfilmung. Ab heute auf Netflix. Unsere kleine Farm im neuen Gewand, aber trotzdem damals spielend natürlich. Ja, klar. Also viel Spaß beim Bingen, beim Serienbingen. Auch hier, Alana Miles, das ist schön. 89, The Black Velvet. Die 80er, 90er Oldie-Antenne. Habt einen guten Start in diesen Donnerstag.

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4: Schönen Donnerstag.
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6: Das Deutschlandwetter. Sonne gibt's heute vor allem im Nordosten. Sonst ziehen ein paar kleine Wolken auf. Tageshöchstwerte 20 bis 26 Grad. Im Südwesten sogar 33 Grad.
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6: Ich bin Tanja Nowak. Es ist 8 Uhr. Guten Morgen. Nach der Gewalttat an einem oberbayerischen Gymnasium hat sich Innenminister Dobrindt am Abend vor Ort ein Bild von der Lage gemacht und erklärt, der mutmaßliche Täter habe sich zunächst mit einer Schusswaffe genähert und einmal

0: gefeuert. Die Waffe habe dann aber versagt und er zog ein Messer. Polizei und Lehrkräfte konnten den Angreifer schließlich überwältigen. Laut Dobrindt handelt es sich um einen ehemaligen Schüler. Wegen der Umstellung bei der Heizungsförderung gibt es von heute an bis 20. Juli einen Antragsstopp. Ab 21. Juli gelten dann neue Förderbedingungen. Anträge sind dann nur noch nach den neuen Regeln möglich. Tennisstar Alexander Zverev steht zum ersten Mal im Halbfinale von Wimbledon. Er hat seinen Angstgegner, den Amerikaner Taylor Fritz, klar in 3 Sätzen besiegt. Morgen spielt Zverev dann im Halbfinale gegen den Briten Arthur Ferry. Den hatte eigentlich vorher niemand auf der Karte, aber er hat es sensationell bis unter die letzten 4 geschafft und ist jetzt der Publikumsliebling.
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2: Also der Kaffee schmeckt donnerstags immer ein bisschen nach fast geschafft. Ja, es ist Donnerstag, morgen Freitag und dann rein ins Wochenende. Kleiner Vorgeschmack hier, bisschen Partymucke. Hier ist Dexys Midnight Runners. Come on!

Laura Branigan auf der 80er, 90er Oldie-Antenne und Self-Control, oder müsste ich sagen Selfie-Control? Ja, macht Selfies. Wo seid ihr denn in diesem Sommer? Es sind nur noch 4 Bundesländer, die noch nicht Sommerferien haben. Die anderen müssten unterwegs sein. So, das heißt, wenn ihr irgendwo seid, am Meer, am See, beim Wandern oder beim Grillen, zu Hause auch auf Terrasanien oder Balkonien, dann macht ein Selfie. Wie hört ihr denn die 80er, 90er Oldie-Antenne? Und das wollen wir wissen. Und dann schickt ihr dieses Selfie an WhatsApp unter 0800 339 2000. Das wäre das eine. Oder postet auf Facebook oder Instagram und verlinkt uns die 80er, 90er Oldie-Antenne. 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So, also Selfie machen, hochladen auf Facebook und Instagram und die 80er, 90er Oldie-Antenne schön verlinken. Wir freuen uns drauf und wir freuen uns jetzt auf diesen Song. Ein Remake. Unplugged. Wahnsinnig toll. Hier ist Eric Clapton.

0: Die 80er, 90er Oldie-Antenne mit den großen Klassikern. Ein Muss. Petula Clark und Downtown. Schönen guten Morgen. Donnerstag, 9. Juli ist es. Sag mal, gibt es noch sowas wie Schulbands? Also die sich da so zusammenfinden in der Schule oder sind alle nur noch vor dem Computer und machen YouTube und sowas? Oder gibt es wirklich noch so die klassischen Schulbands, die zusammenkommen? Ja, das sind viele erfolgreiche Formationen entstanden. Ich sag nur Simple Minds.
1: Actually, Simple Minds came out of a school band. Charlie and I, we've known each other since we were 8 years old and went to the same school, and some of the very original members. They were really all from the same school, the same part of Glasgow.
0: Ja, die kommen aus Glasgow. Das ist Jim Kerr, der Sänger von Simple Minds, und der sagt eben, dass sie sich schon mit 8 Jahren kennengelernt haben, ein Bandmitglied und er, und in der Schule halt da geschraddelt haben. Bis heute sind sie sozusagen zusammen als Band. Und dieser Jim Kerr, der hat heute Geburtstag. Wieder ducken, Achtung! So, ja, oh, wie es rausschießt. So, wir wollen anstoßen auf Jim Kerr aus Glasgow. Er hat heute seinen 67. Geburtstag. Happy Birthday allen Geburtstagskindern. Hier ist die 80er, 90er Oldie-Antenne.

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3: Das Deutschlandwetter. Die Sonne zeigt sich heute vor allem im Nordosten. Sonst tauchen ein paar kleine Wolken auf. Tageshöchstwerte 20 bis 26 Grad. Im Südwesten sogar 33 Grad.
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3: Ich bin Tanja Nowak, es ist 7.30 Uhr. Guten Morgen. Der Juni mit seinen Temperaturrekorden von teils über 40 Grad war in Westeuropa der heißeste jemals gemessene. Die Durchschnittstemperatur lag bei 20,74 Grad, mehr als 3 Grad über dem Junimittel der Jahre 1991 bis 2020, sagt der Klimawandeldienst Copernicus in Bonn. Nach der Gewalttat an einem oberbayerischen Gymnasium ermittelt die Polizei auf Hochtouren gegen den mutmaßlichen Täter, einen 16-jährigen Kroaten, der früher auf diese Schule ging. In der Nacht wurden elektronische Geräte wie Handy und Laptop ausgewertet, die zuvor bei ihm zu Hause beschlagnahmt worden waren. Heute Abend startet bei der Fußball-WM das erste Viertelfinale zwischen Frankreich und Marokko. Der Einspruch der Franzosen gegen die gelbe Karte von FC Bayern-Star Olysee wurde von der FIFA abgewiesen.
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5: Und schon wieder duftet's nach Popcorn. Ja, neue Filme laufen an heute am Donnerstag im Kino. Und da blicken wir gleich mal drauf. Nach Foreigner, nach Elton John und hier ist Susan Vega. Luca.

0: 80er Hymne über die Liebe. Da fragt Foreigner, I wanna know what love is. Hoffentlich wissen sie es mittlerweile, ich denke aber schon. Schönen guten Morgen, die 80er, 90er Oldie-Antenne heute am Donnerstag. Donnerstag heißt Kinotag, neue Filme laufen an. Heute früh schon drauf geguckt auf Disneys Realverfilmung Vaiana. Die Häuptlingstochter Vaiana verlässt also ihre Heimatinsel und begibt sich gemeinsam mit dem Halbgott Maui auf eine gefährliche Reise über den Ozean, um die Zukunft ihres Volkes zu sichern. Gab's eben schon als Animation und jetzt eben als Realverfilmung. Oder auch ans Herz legen können wir Virginia Woolf's Night and Day. Im London des frühen 20. Jahrhunderts lehnt sich eine junge Frau aus gutem Hause gegen die gesellschaftlichen Konventionen auf und kämpft für ihre Selbstbestimmung sowie ihren Traum, Astronomin zu werden. Mein Kollege Ronny Thoraum möchte uns jetzt aber was ganz Besonderes ans Herz legen.
1: Bei der Berlinale viel Lob bekommen, hat der Film etwas ganz Besonderes.
2: Hallo Lea, du bist bei den Open Auditions 2026, liebe Lea.
1: Eine Jugendliche in Thüringen wird in einer Castingshow gefragt, was sie besonders mache.
3: Ich habe gefragt, was das Besondere an mir ist. Und? Keine Ahnung.
1: Es geht um Selbstfindung, um ostdeutsche Identität, um die Mechanismen von Castingshows, aber vor allem um eine sehr emotionale Familiengeschichte.
4: Wir könnten natürlich auch ein bisschen Richtung Familie gehen.
5: Klar, frühstücken tun wir und wir können alle reiten.
3: Reiten tue ich seit 2 Jahren nicht mehr.
0: Etwas ganz Besonderes, neu im Kino ab heute. Hier ist die 80er, 90er Oldie-Antenne mit Simply Red und Fairground.

Geschichtsunterricht in 4 Minuten. Billy Joel auf der 80er, 90er Oldie-Antenne. We didn't start the fire. Und er hasst den Song. Er selbst. Billy Joel sagt, ich weiß, es ist ein Nummer-1-Hit, aber ich bin kein großer Fan. In einem Interview verglich er nämlich die Komposition einst mit einem nervigen Geräusch eines Zahnarztbohrers. Also das da. So bezeichnet er seinen Song. Ein schreckliches Musikstück. Naja, aber Geld bringt's ein auf jeden Fall. Billy Joel, we didn't start the fire. Die 80er, 90er Oldie-Antenne, meine Lieben. Jetzt dreht sich eine Spiegelkugel mit Sister Sledge. Schönen guten Morgen. 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
9: Das Deutschlandwetter. Zweigeteilt heute im Nordosten und Richtung Südwesten gibt's viel Sonnenschein, sonst deutlich mehr Wolken. Die Temperaturen klettern auf 20 bis 26 Grad, im Südwesten bis 33 Grad.
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9: Ich bin Tanja Nowak, es ist 9 Uhr, guten Morgen. Bundeskanzler Merz hält heute im Bundestag eine Regierungserklärung zur aktuellen Lage. Themen sind unter anderem der NATO-Gipfel und neue Reformen. Außerdem sollen Gesetze zum antragsfreien Kindergeld und zu Schadenersatz bei E-Roller-Unfällen beschlossen werden. Der VW-Aufsichtsrat berät heute in Wolfsburg über Sparpläne, die laut Medienberichten bis zu 100.000 Stellenstreichungen und Werksschließungen bedeuten könnten. Betriebsrat und IG Metall haben bundesweite Proteste angekündigt, auch am Audi-Werk Neckarsulm. VW hat die Pläne bislang offiziell nicht bestätigt. Im Bremer Weserstadion ist bei Bauarbeiten eine tragende Betonstütze an der Tribüne neben der Ostkurve zerbrochen. Teile des Oberrangs sind eingestürzt. Verletzt wurde niemand. Der Verein prüft nun den Schaden und hofft, die Tribüne bis zum Bundesligastart wieder fit zu kriegen.
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12: Und täglich grüßt das Murmeltier. Ja, sitzen wir schon wieder im Büro.

Laune oder im Auto, wie jeden Tag, so ist das nun mal. Und täglich grüßt das Murmeltier ist auch ein toller Film. Wirklich sehenswert, falls ihr den noch nicht gesehen haben solltet, mit der Musik von Sonny & Cher, I Got You Babe. Und da gibt es eine wahnsinnig tolle Coverversion, die spiele ich euch gleich hier bei den 9 nach 9 UB40 und Chrissy Hynde, I Got You Babe, gleich nach Oscar-prämierter Musik, also auch Filmmusik aus Tarzan, Phil Collins, You'll Be In My Heart, die 80er, 90er Oldie-Antenne mit den 9.

0: Al Backman auf der 80er, 90er Oldie-Antenne. War so schön, ne? She's so high. Der letzte, der 9 nach 9. Was für eine schöne Playlist. Gleich habe ich für euch einen Shock-Rocker, der mit Kunstblut auf der Bühne war, hat sich aber total gewandelt. Ja, wie vom Saulus zum Paulus, gläubiger Christ ist er geworden. Und den habe ich gleich für euch. Bleibt bei uns.
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Also mit dieser Stimme muss eine Coverversion gelingen und ein Hit werden im Original von Percy Sledge, aber 1991 eben hier der Riesenhit gewesen für Michael Bolton. When a man loves a woman. Hier ist die 80er, 90er Oldie-Antenne. Er ist ja der Godfather of Shockrock. So hat man ihn immer genannt. Seit den späten 60er Jahren. Er hat Musikgeschichte geschrieben, indem er Hard Rock und Heavy Metal mit theatralischen Horrorelementen wie Kunstblut und Guillotinen auf der Bühne kombinierte. Ja, Alice Cooper natürlich. Mittlerweile ist er also überzeugter Christ geworden. Er evangelisiert sogar durch Videos im Netz und er ist trockener Alkoholiker, bodenständiger, gläubiger, Familienvater. Also, der hat sich total gewandelt. Ne? Aber trotzdem, die Bühnenshow hat was und heute Abend ist er live in Gelsenkirchen zu bewundern. Alice Attic, so heißt die Tour. Alice Cooper ist unterwegs und falls ihr sagt, gibt's da noch Karten? Da könnt ihr mal gucken. Bei uns im Ticketshop auf der 80er, 90er Oldie-Antenne im Netz oder über unsere App in unserem Ticketshop, da findet ihr alles, also jeden Künstler von der Oldie-Antenne, wer ist gerade unterwegs und dann könnt ihr da ein bisschen stöbern. So, hier ist Alice Cooper und Poison. Oh, das ist gut. 80er, 90er Oldie-Antenne.

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14: Das Deutschlandwetter. Wie die vergangenen Tage auch, das Wetter ist zweigeteilt. Im Nordosten und im Südwesten scheint häufiger die Sonne. Im Rest ist es bewölkter bei 20 bis 26 Grad, im Südwesten auch mal bis 33 Grad. Die Höchstwerte heute in Düsseldorf und München liegen bei 25 Grad, in Erfurt bei 22 und in Kiel bei 20 Grad. Morgen sind in der Nordosthälfte immer wieder Wolken unterwegs, in der Südwesthälfte bleibt es sonnig.
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14: Ich bin Juliette Marischka, es ist 10 Uhr, guten Tag. Der NATO-Gipfel in Ankara ist mit einer Abschlusserklärung zu Ende gegangen, in der die 32 Mitgliedstaaten Einigkeit demonstriert haben. Und auch US-Präsident Trump ist noch mit im Boot. Allein das schon ist ein Erfolg. Er hat mal wieder eine 180-Grad-Kehrtwende hingelegt. Während des Gipfels hatte er Spanien noch mit dem Abbruch der Handelsbeziehungen gedroht. Nach dem Gipfel lobte er Spaniens Regierung, denn das Land werde nun doch mehr Geld für die Verteidigung ausgeben. Heute wird am Landgericht Zweibrücken das Urteil im Fall des tödlichen Angriffs auf einen Zugbegleiter erwartet. Der 26-jährige Angeklagte soll den Schaffner bei einer Ticketkontrolle so heftig geschlagen haben, dass dieser später starb. Die Staatsanwaltschaft fordert 12 Jahre Haft wegen Körperverletzung mit Todesfolge. Tennisstar Alexander Zverev steht erstmals im Halbfinale von Wimbledon. Er hat seinen Angstgegner, den Amerikaner Taylor Fritz, klar in 3 Sätzen besiegt. Morgen spielt Zverev dann im Halbfinale gegen den Briten Arthur Ferry. Den hatte eigentlich vorher niemand auf der Karte, aber er hat es sensationell bis unter die letzten 4 geschafft und ist jetzt der Publikumsliebling.
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15: Ein Elvis Presley. Am Tag muss sein. Das ist unser Motto hier bei der 80er, 90er Audi Antenne und den habe ich gleich für euch in dieser wunderbaren Playlist in den 10 nach 10. Elvis, the

ist das neben Jimmy Cliff, eine Nummer, die ihr schon länger nicht mehr gehört habt. Da wette ich drauf. Habe ich gleich die Bee Gees. Und hier, wir beginnen diesen Reigen der 10 nach 10 mit Manfred Mann's Earth Band.

0: Shiny Happy People, die glücklichen Menschen. Mit dieser Playliste kein Wunder auf der 80er, 90er Oldie-Antenne. Die 10 nach 10 und gleich geht's auch weiter mit France Gall und die Spice Girls Wannabe. Ja, bisschen Partymucke für euch.
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0: Gibst du bist Spice Girls Fan?
1: Ja.
0: Warst du, ne?
1: Ja, natürlich.
0: Ja.
1: Fand ich einfach lässig, weil für jeden was dabei war.
0: Ja?
1: Ja? Ja,
0: für mich nicht.
1: Was?
0: Ja, also ich hab... Ja.
1: Sporty, Porsche?
0: Ja.
1: Baby?
0: Ja.
1: Nichts?
0: Nee.
1: Okay. Ja, ja, dann kann ich dir auch nicht helfen.
0: Wer mir nicht helfen kann, ist Evi Ott. Sie übernimmt jetzt dann ab 11 Uhr Schwabmädels ist nämlich raus. Morgen bin ich wieder da. Ich wecke euch dann so in den Freitag hinein, ins Wochenende und vor allem in den Sommer. Sommer kommt wieder. Oh, jetzt schaut sie wieder so. Weil Evi Ott ist der Sommergrinch, nennt sie sich.
1: Ich bin halt einfach ein Winterfan. Es hat ja auch schon geschneit auf der Zugspitze. Zumindest mal kurz, so fürs Gefühl.
0: Echt, das gefällt dir?
1: Ja.
0: Oh. Raus. Raus. Ah nee, ich muss ja raus. Bin ich doof?
1: Ja, du bist müde, das Gleiche.
0: Ich bin müde, genau. Who's gonna drive me home? Das ist jetzt passt jetzt noch. Ja, immer zusammenkommen. Ja, hier sind die Cars. 80er, 90er, hol die Antenne. Viel Spaß mit Evi.

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2: Das Deutschlandwetter. Wie die vergangenen Tage auch, das Wetter ist zweigeteilt. Im Nordosten und im Südwesten scheint häufiger die Sonne. Im Rest ist es bewölkter bei 20 bis 26 Grad, im Südwesten auch mal bis 33 Grad. Die Höchstwerte heute in Düsseldorf und München liegen bei 25 Grad, in Erfurt bei 22 und in Kiel bei 20 Grad. Morgen sind in der Nordosthälfte immer wieder Wolken unterwegs, in der Südwesthälfte bleibt es sonnig.
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2: Ich bin Juliette Marischka. Es ist 11 Uhr. Guten Tag. 5 Monate nach dem tödlichen Angriff auf einen Zugbegleiter in Rheinland-Pfalz ist das Urteil gefallen. Das Landgericht Zweibrücken hat den 26-jährigen Angeklagten zu 10 Jahren Gefängnis verurteilt wegen Körperverletzung mit Todesfolge. Bei einer Ticketkontrolle hatte er den Schaffner so schwer geschlagen, dass der später im Krankenhaus starb. Die Hinterbliebenen hatten allerdings eine Verurteilung wegen Totschlags oder sogar Mord gefordert. Sie wollen möglicherweise in Revision gehen. Der Autohersteller Volkswagen muss möglicherweise 100.000 Stellen streichen. Diese Zahl hat zuletzt die Runde gemacht. Offiziell bestätigt ist sie allerdings noch nicht. Heute berät der VW-Aufsichtsrat in Wolfsburg über die Sparpläne des Konzerns. Die Gewerkschaft und der Betriebsrat haben bereits große Proteste angekündigt. Die VW-Sparpläne könnten auch drastische Auswirkungen auf die bayerische Tochterfirma Audi haben. Bundeskanzler Merz hat im Bundestag eine Regierungserklärung abgegeben zur aktuellen politischen Lage. Der NATO-Gipfel habe all seine Erwartungen übertroffen, sagte er. Die NATO sei geschlossen, stark und selbstbewusst. Und Merz verteidigte auch nochmal die Reformen, die seine Regierung jetzt plant. Man müsse Probleme lösen, die jahrzehntelang ungelöst liegen geblieben seien. Statt zu stören, sollten sie klatschen, sagte Merz in Richtung Grünen-Fraktion.
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0: Es ist ja so ein bisschen mein persönlicher Lieblingstag, der Donnerstag. Vielleicht kann ich diese Donnerstagsliebe auch zu euch bringen. Ich finde, der Donnerstag ist der freundliche Türsteher zum Wochenende. Stimmung ist gut, To-Dos soweit abgearbeitet für die Woche, hoffe ich. Und wir starten rein in den Vormittag mit sehr, sehr cooler Filmmusik.

Nazareth. Love Hurts auf der 80er, 90er Oldie-Antenne auch, aber manchmal auch Fußball. Top-Favorit Portugal ist raus. Die Tränen von Ronaldos letztem WM-Spiel, die gingen schon fast ein bisschen unter die Haut. Heute Abend Viertelfinale, Frankreich-Marokko, 22 Uhr. Wer schaut, vielleicht so einen kleinen Nap heute Nachmittag machen. Und dann schauen wir mal, welche Tränen morgen getrocknet werden müssen. Kommt gut durch den Vormittag. Jetzt mit Rod Stewart.

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Die 80er, 90er Oldie-Antenne. Traurige Meldung für uns alle, für die gesamte Musikwelt. Bonnie Tyler ist nach ihrem längeren Krankenhausaufenthalt leider verstorben. Sie wurde 75 Jahre alt. Wir trauern um sie und halten ihre Musik in Ehren und in unseren Herzen. Wie diesen großen Hit.

Ja, da sind ganz, ganz viele. Super textsicher. Pur. Mit Lena auf der 80er, 90er Oldie-Antenne. Ilo gleich mit Living Thing für euch nach Queens I Want It All. Geschrieben von Brian May. Und bevor ihr denkt, oh, da gab's bestimmt Beef. Nope. Alles super harmonisch abgelaufen. Es ist wirklich einer der wenigen Hits, bei dem sich Freddie Mercury und Brian May den Liedgesang teilen. Studioatmosphäre mega chillig, mega harmonisch. Es war nämlich kurz nach dem Beschluss, die Songrechte erstmals brüderlich schön gerecht aufzuteilen, egal wer die Idee hatte. Toll! 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
5: Das Deutschlandwetter. Wie die vergangenen Tage auch, das Wetter ist zweigeteilt. Im Nordosten und im Südwesten scheint häufiger die Sonne. Im Rest ist es bewölkter bei 20 bis 26 Grad, im Südwesten auch mal bis 33 Grad. Die Höchstwerte heute in Düsseldorf und München liegen bei 25 Grad, in Erfurt bei 22 und in Kiel bei 20 Grad. Morgen sind in der Nordosthälfte immer wieder Wolken unterwegs, in der Südwesthälfte bleibt es sonnig.
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5: Ich bin Juliette Marischka, es ist 12 Uhr. Guten Tag. Die britische Rocksängerin Bonnie Tyler ist tot. Sie ist im Alter von 75 Jahren in einem Krankenhaus in Portugal gestorben, hat ihre Familie mitgeteilt. Dort hatte sie sich einer Not-OP am Darm unterzogen. Danach habe sie sich nicht mehr richtig erholt, heißt es. Bonnie Tyler war bekannt für ihre rauchige Stimme und unter anderem für die Hits Total Eclipse of the Heart oder It's a Heartache. Bundeskanzler Merz ist zuversichtlich, dass die geplante und umstrittene Gesundheitsreform morgen vom Bundestag verabschiedet wird. Noch ist das ja nicht sicher, weil die Opposition beim Bundesverfassungsgericht Eilanträge eingereicht hat. Ihnen geht die Abstimmung zu schnell für so ein wichtiges Gesetzesvorhaben. Sie würden gerne ausführlicher darüber im Bundestag debattieren. Aber die Koalition ist entschlossen, diese Reform auf den Weg zu bringen, sagte Merz heute in einer Regierungserklärung. Auch wenn die Opposition mit allen Mitteln versuche, das morgen zu verhindern. Die große Hitze, die wir dieses Jahr bereits im Juni hatten, hat nach Schätzungen des Robert-Koch-Instituts in ganz Deutschland über 5000 Menschen das Leben gekostet. Besonders betroffen sind nach Angaben des RKI ältere Menschen. Oft hatten sie auch Vorerkrankungen, die sie zusätzlich zur Hitze noch geschwächt hatten. Vor allem in der letzten Juniwoche hatte es eine ungewöhnlich intensive Hitzewelle gegeben mit immer wieder neuen Temperaturrekorden von sogar über 40 Grad.
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7: Hallo und schöne Mittagspause. Ach, ich würde ja gerne mal bei euch in die Töpfe schauen, was es so gibt. Bei uns alles lecker. Shocking Blue mit Venus, Rick Astley ist mit dabei, ganz easy wird's mit Ronan Keating und genau richtig zum Pause machen Alan Parsons Project Eye in the Sky.

Ja, auch wenn danach nicht mal die ganz großen Erfolge kamen, der hier ging auf die 1 in den US-Charts. Shocking Blue, Venus auf der 80er, 90er Oldie-Antenne. So, wir holen uns den Sommerabend jetzt schon nach vorne mit dem Hit von Zucchero und Paul Young, Senza una Donna. Davor der Hit, der schon einer war und dann nochmal einer wurde. Okay, das klingt kompliziert. Nochmal im Ganzen. Klein Phil Collins hat die Version von den Supremes das erste Mal gehört, als er 15 Jahre alt war. Der Song, der hat ihn so geflasht, dass er ihn Jahre später, als er selbst Superstar war, nochmal selbst rausgebracht hat. Und ab dem ersten Moment, ab der ersten Sekunde, finde ich, ist es wirklich schwer, mit dem Fuß oder mit dem Knie nicht mitzuwippen. You can Harry Love.

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Tom Petty's Free Fallin' auf der 80er, 90er Oldie-Antenne am Donnerstag. Vajana wird ab heute ganz, ganz viele in die Kinosäle ziehen. Diesmal als Realfilm und nicht in der Animation. Was ganz anderes kriegt ihr mit Evil Dead Burn. Das ist wirklich ein fetter Horrorstreifen. Für Drama-Fans haben wir gleich mehrere Plätze im Kinosaal. Einmal mit dem Film mit leiser Stimme und mit etwas ganz Besonderes, so heißt der andere Film. Ach so, Popcorn und Nachos nicht vergessen und dann ganz viel Spaß im Kino. Movie Star jetzt für euch.

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3: Das Deutschlandwetter ist zweigeteilt. Im Nordosten und in der Südwesthälfte viel Sonne, sonst dichtere Wolken. 20 bis 26 Grad im Südwesten, 27 bis 33 Grad. Höchstwerte heute Flensburg 20, Potsdam und Nürnberg 25 und Köln 26 Grad. Morgen ist es vor allem in der Nordosthälfte wolkig, nach Südwesten hin sonnig bei 29 bis 35 Grad.
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3: Ich bin Cordula Senft, es ist 13 Uhr. 5 Monate nach dem tödlichen Angriff auf einen Zugbegleiter in Rheinland-Pfalz ist der 26-jährige Täter zu 10 Jahren Gefängnis verurteilt worden. Das Landgericht Zweibrücken sprach ihn der Körperverletzung mit Todesfolge schuldig. Bei einer Ticketkontrolle hatte er den Schaffner so schwer geschlagen, dass der später im Krankenhaus starb. Die Hinterbliebenen hatten eine Verurteilung wegen Totschlags oder Mord gefordert und wollen in Revision gehen. Rocklegende Bonnie Tyler ist tot. Die britische Sängerin ist im Alter von 75 Jahren gestorben. Das hat ihr Manager bestätigt. Bonnie Tyler war Ende April in Portugal operiert worden und lag dort zuletzt über Wochen im künstlichen Koma. Berühmt wurde sie mit Hits wie It's a Heartache, Holding Out for a Hero und Total Eclipse of the Heart. Der Autohersteller Volkswagen muss möglicherweise 100.000 Stellen streichen. Diese Zahl hat zuletzt die Runde gemacht. Offiziell bestätigt ist sie allerdings noch nicht. Heute berät der VW-Aufsichtsrat in Wolfsburg über die Sparpläne des Konzerns.
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5: Barry Manilow, Hall & Oates für euch. Und er hier hat, um sein Zahnmedizinstudium zu finanzieren, nachts in Clubs aufgelegt. Gott sei Dank. Denn da hat er gemerkt, wie sehr ihm Zähne und Musik liegen. Bitte die 1.

Tja, wir haben irgendwie immer diese eine Mandy im Kopf. Ich muss euch leider enttäuschen, Barry Manilow hat den Song in Mandy umbenannt. Einfach um Verwechslungen mit dem ebenfalls erfolgreichen Song Brandy zu vermeiden. Naja, Lenny Kravitz, das heiße Gerät gleich für euch. Davor Bruce Springsteen hat ja auch für andere schon fleißig Songs geschrieben, für die Ramones zum Beispiel. Das Teil war auch schon im Sack, bis Springsteen-Manager meinte, ach Bruce, nimm den mal lieber selbst. Guter Manager, hier ist Hungry.

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Hier ist die 80er, 90er Oldie-Antenne am Donnerstag. Ihr habt es ja vielleicht schon mitbekommen, zum Beispiel über unseren Ticker. Bonnie Tyler ist im Alter von 75 Jahren verstorben. Sie befand sich ja in Behandlung im Krankenhaus in ihrer Wahlheimat Portugal. Wir behalten Bonnie Tyler mit ihrer fantastischen Musik und ihren ganz besonderen Hits ganz fest im Herzen.

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1: Moin, ich bin Jan Zerbst und das sind 101 Dinge, die ein echtes Nordlicht gemacht haben muss und was der Rest von Deutschland unbedingt über unseren Norden wissen sollte.
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1: Und jetzt verliebt sein im Norden. Du kannst im Norden sagenhaft romantische Dinge tun, einen Sonnenuntergang im Strandkorb teilen und gemeinsam erleben, wenn der Himmel abends in Pastell explodiert. Da muss auch keiner mehr was sagen. Nicht schnacken, genießen. Oder eine Kutschfahrt durchs Watt machen von Cuxhaven nach Neuwerk, weil man sich fühlt wie ein Nordseekönigspaar in Gummistiefeln. Oder knutschen im Riesenrad auf dem Dom

0: In Hamburg mit Mut zum Risiko, denn am aufregendsten knuscht man ja mit klebriger Zuckerwatte. Oder der Klassiker, das ist ein Selfie zu zweit vor irgendeinem Leuchtturm. Zugegeben, in der Realität kann ein Selfie vor einem Leuchtturm auch zur Zerreißprobe werden für eine Beziehung. Denn wenn sie nicht zufrieden ist und ein Foto für nicht Instagrammable hält, kann er auch schon mal Ärger kriegen. Du hast mich total unvorteilhaft fotografiert. Der Leuchtturm ist ja viel größer und schlanker als ich.
1: 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Überall, wo es gute Bücher gibt.

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19: Das Deutschlandwetter ist zweigeteilt. Im Nordosten und in der Südwesthälfte viel Sonne, sonst dichtere Wolken. 20 bis 26 Grad im Südwesten, 27 bis 33 Grad. Höchstwerte heute Flensburg 20, Potsdam und Nürnberg 25 und Köln 26 Grad. Morgen ist es vor allem in der Nordosthälfte wolkig, nach Südwesten hin sonnig bei 29 bis 35 Grad.
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19: Bis 33 Grad. Höchstwerte heute Flensburg 20, Potsdam und Nürnberg 25 und Köln 26 Grad.

0: Mutter auch das antragslose Kindergeld. So soll das Kindergeld in Zukunft automatisch nach der Geburt eines Kindes ausgezahlt werden, ohne dass die Eltern dafür extra einen Antrag stellen müssen. Erstmal gilt das ab dem zweiten Kind, da die Familienkasse die schon bekannten Daten weiterverwenden kann. Später soll man dann auch für das erste Kind keinen Antrag mehr auf Kindergeld stellen müssen. Durch die Hitzewelle im Juni sind in Deutschland mehr als 5000 Menschen gestorben, das zeigen Schätzungen des Robert-Koch-Instituts. Allein in der besonders heißen Woche mit Rekordwerten von über 40 Grad habe es rund 4300 hitzebedingte Sterbefälle gegeben. Mehr als 80% waren älter als 75 Jahre. Deutschland wird Tomahawk-Marschflugkörper von den USA kaufen. Darauf habe man sich beim NATO-Gipfel geeinigt, sagte Kanzler Merz im Bundestag. Die Marschflugkörper werden dann in Deutschland stationiert. So wird laut Merz eine wichtige Verteidigungslücke geschlossen.
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2: Hallo ihr Lieben, die Turtles sind happy together. Diana Ross hat eine Chain Reaction. Neck weiß, dass Laura nicht da ist. Und wir starten mit einem Hit von Michael Jackson, der jetzt nicht so der Allrounder ist. Aber genau deshalb ist er lässig. Wanna be starting something.

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Tausend und eine Nacht. Klaus Lage auf der 80er, 90er Oldie-Antenne. Der Sound, der wie ein Magnet auf allen Tanzflächen funktioniert. Eurythmics gleich mit Sweet Dreams. Gefühlsskala 10 von 10 mit Elton Johns. Can you feel the love tonight? Davor The Angel and the Snake. So hieß die Band zuerst, weil Debbie Harry auf der Straße aber so ein bisschen zu oft Hey, Blondie, hinterher gerufen wurde, haben sie sich gedacht, ja gut, dann können wir uns auch gleich so nennen. Hier sind sie mit Sunday Girl.

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4: Das Deutschlandwetter. Quer durchs Land zeigt der Nachmittag heute zwei Seiten. Im Nordosten und in der Südwesthälfte bekommt ihr viel Sonne bei 27 bis 33 Grad. Sonst ziehen bei 20 bis 26 Grad dichtere Wolken durch. Höchstwerte heute Bonn 26, Augsburg 25, Leipzig 22 und Kiel 21 Grad. Morgen vor allem in der Nordosthälfte wolkig, sonst sonnig und heiß.
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4: Ich bin Cordula Senft, es ist 15 Uhr. Kindergeld sollen Eltern in Zukunft automatisch bekommen, ohne einen Antrag stellen zu müssen. Das hat der Bundestag beschlossen. Das Gesetz soll Anfang nächsten Jahres in Kraft treten. Geplant sind zwei Schritte. Zuerst greift es ab dem zweiten Kind, weil die Familienkasse die schon bekannten Daten dann weiterverwenden kann. Im zweiten Schritt soll man auch fürs erste Kind automatisch Kindergeld ohne Antrag bekommen. Vor dem Beginn der VW-Aufsichtsratssitzung haben Beschäftigte in Wolfsburg lautstark demonstriert. Sie protestieren gegen mögliche Sparmaßnahmen. Auch Mitarbeiter der bayerischen VW-Töchter Audi und MAN haben sich beteiligt. Laut Manager-Magazin will Volkswagen weltweit bis zu 100.000 Stellen streichen, mehr als doppelt so viele wie bisher geplant. Bei der Fußball-WM gibt's heute eine Premiere. Im Viertelfinale Frankreich gegen Marokko am Abend stehen gleich 5 Schiedsrichter aus dem gleichen Land auf dem Platz. Alle aus Argentinien. Das gab's bei einer WM-Endrunde noch nie. Wichtig dabei zu wissen, Frankreich und Argentinien sind sportliche Rivalen. Zuletzt standen sie sich im WM-Finale 2022 gegenüber. Auf Social Media sprechen viele von unglücklich und mangelndem Fingerspitzengefühl.
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6: Einen schönen Donnerstagnachmittag. Schon wieder. Ich mag es ja immer sehr, wenn die Musik zu den Wochentagen passt. Ja, Manic Monday am Montag oder I Don't Like Mondays am Montag. Da muss ich kurz stark sein und spielen, dass heute Freitag ist. Dann passt es wieder. Bei denen würde ich auch einen Dienstag gut hören können. Es ist einfach ein wirklich gute Laune 90er. The Cure, Friday, I'm in Love.

80er, 90er, Uldi-Antenne und dazu so schöne Zeitreisen wie hier mit Show Wadi Wadi und When. Von When zu Wham, die hören wir gleich mit ihrem Platz 1 der Charts in 84. Beachtlich, weil es einfach das Hitjahr war der 80er. Vorher Aerosmith mit Filmmusik aus Armageddon und hier ist die neue Deutsche Welle.

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Und ich bin sehr traurig. Bonnie Tyler ist verstorben. Ich kannte die nicht. Vielleicht habt ihr das ja auch schon gehört. Das ist heute gerade bekannt gemacht worden. Aber ich habe so ein bisschen ihren Weg begleitet, weil wir ja ihre Musik auch gerne spielen, wie es ihr geht. Sie hatte ja eine Darm-OP in Portugal, das ist ihre Wahlheimat, lag auf der Intensivstation, war im Koma und dann hieß es plötzlich, es geht ihr besser. Und ich hatte so gehofft, dass er ihre Tour nachholen kann, die sie vorhatte in diesem Jahr. Aber leider ist sie jetzt mit 75 Jahren verstorben. Und das macht mich, wie gesagt, sehr, sehr traurig, obwohl ich sie nicht kannte. Aber ihre Musik hat uns einfach alle bewegt. Rest in Peace,

Also da war ich sehr verliebt, als der herauskam. Ich weiß nicht mehr in wen, aber es war natürlich die einzig richtige große Liebe. Jemals, ist klar. Toni Braxton, Unbreak My Heart. Ende der 90er. 80er, 90er, Uldi Antenne. Was macht die eigentlich? Das Letzte, was man hörte, ist, dass sie nach 16 Jahren Beziehung ihren Millionärs-Boyfriend geheiratet hat und sich nach 2 Tagen scheiden ließ und 160 Millionen verlangte, die Hälfte seines Vermögens. Gut, vielleicht hat sie sich dann einfach zur Ruhe gesetzt. Das war im letzten Jahr. Hier sind Queen. Habt einen schönen Donnerstagnachmittag. It's a kind of magic.

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1: Das Deutschlandwetter quer durchs Land zeigt der Nachmittag heute zwei Seiten. Im Nordosten und in der Südwesthälfte bekommt ihr viel Sonne bei 27 bis 33 Grad. Sonst ziehen bei 20 bis 26 Grad dichtere Wolken durch. Höchstwerte heute Bonn 26, Augsburg 25, Leipzig 22 und Kiel 21 Grad. Morgen vor allem in der Nordosthälfte wolkig, sonst sonnig und heiß.
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1: Ich bin Cordula Senft, es ist 16 Uhr. Nach der Amoktat in einem Gymnasium im bayerischen Schongau haben Schüler wohl einem der schwer verletzten Mädchen das Leben gerettet. Hätten sie nicht so schnell geholfen, wäre die 13-Jährige wohl verblutet, sagte Bayerns Kultusministerin Stolz heute bei einem Besuch in der Schule. Noch heute soll entschieden werden, ob der festgenommene 16-jährige mutmaßliche Täter in Untersuchungshaft oder in die Psychiatrie kommt. Rocklegende Bonnie Tyler ist tot. Die britische Sängerin ist im Alter von 75 Jahren gestorben. Das hat ihr Manager bestätigt. Bonnie Tyler war Ende April in Portugal operiert worden und lag dort zuletzt über Wochen im künstlichen Koma. Berühmt wurde sie mit Hits wie It's a Heartache, Holding Out for a Hero und Total Eclipse of the Heart. Bund und Länder haben ein Zentrum für Safe Sport gegründet, das sich um Gewalt und Missbrauch im Sport kümmern soll. Die Einrichtung ist unabhängig und startet nächstes Jahr in Kassel. Sie prüft und bearbeitet Fälle nach festen Regeln. Sportstaatsministerin Schlenderlein sagte, wer betroffen ist, soll auf eine faire Aufklärung vertrauen können.
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3: Kurz nach 16 Uhr am Donnerstagnachmittag. Schöne Runde habt ihr euch ausgesucht, um dabei zu sein hier in Richtung Feierabend. So langsam, aber sicher. Die Pointer Sisters haben wir dabei. Meatloaf, die Birds und einen richtig schönen 80er von Paul Young. Hier ist

80er, 90er, Uldi-Antenne und dazu so schöne Momente zurück in der Zeit mit den besten Uldis aller Zeiten. So wie hier mit den Birds. Heute ist Donnerstag, der 9. Juli 2026. Jim Kerr hat heute Geburtstag von den Simple Minds. Der wird 67, feiert möglicherweise in seinem eigenen Hotel auf Sizilien. Villa Angela heißt das Hotel. Das hat er seit ein paar Jahren. Das ist ein Traum, oder? Im Laufe des Jahres kommt ein neues Album und die Band-Memoiren hat er auch gerade rausgebracht. Also bei dem ist alles los noch. Alive and Kicking. Wir feiern unsere Stars mit ihren Hits. Hier sind die Simple Minds. Happy Birthday, Jim Kerr. We'll be right back.

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80er, 90er, Uldi-Antenne am Donnerstagnachmittag. Es sind Sommerferien, noch nicht überall, aber jetzt ist die Zeit und viele nehmen uns ja mit über die App, kann man uns ja überall hören und wir wollen sehen, wo, im eigenen Garten, auf der Hollywood-Schaukel, mit Freunden, auf dem Boot unterwegs oder mit der Familie im Wanderurlaub. Schickt uns ein Video oder ein Foto per WhatsApp an die 0800 339 2000 oder markiert uns auf Facebook oder Insta. 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Vielleicht habt ihr auch gerade Breakfast in America, ne? Das wäre was. Hier sind Supertramp.

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19: Das Deutschlandwetter. Quer durchs Land zeigt der Nachmittag heute zwei Seiten. Im Nordosten und in der Südwesthälfte bekommt ihr viel Sonne bei 27 bis 33 Grad. Sonst ziehen bei 20 bis 26 Grad dichtere Wolken. Das Deutschlandwetter. Quer durchs Land zeigt der Nachmittag heute zwei Seiten. Im Nordosten und in der Südwesthälfte bekommt ihr viel Sonne bei 7.

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1: Ich bin Cordula Senft, es ist 17 Uhr. Schwerere Unfälle mit Cannabis am Steuer werden bald extra in der amtlichen Statistik erfasst. Das hat der Bundestag beschlossen. So will man feststellen, wie sich die Cannabis-Legalisierung auf die Verkehrssicherheit auswirkt. Es gibt jetzt auch einen festen Grenzwert fürs Kiffen am Steuer, ähnlich wie bei Alkohol. 5 Monate nach dem tödlichen Angriff auf einen Zugbegleiter in Rheinland-Pfalz ist der 26-jährige Täter zu 10 Jahren Gefängnis verurteilt worden. Das Landgericht Zweibrücken sprach ihn der Körperverletzung mit Todesfolge schuldig. Bei einer Ticketkontrolle hatte er den Schaffner so schwer geschlagen, dass der später im Krankenhaus starb. Die Hinterbliebenen hatten eine Verurteilung wegen Totschlags oder Mord gefordert und wollen in Revision gehen. Der Weg für das neue Heizungsgesetz ist frei. Das Bundesverfassungsgericht hat eine Klage der Linksfraktion dagegen abgewiesen. Jetzt will der Bundestag schon morgen über das sogenannte Gebäudemodernisierungsgesetz abstimmen. Direkt danach soll das Gesetz in den Bundesrat, der morgen ebenfalls zum letzten Mal vor der Sommerpause tagt.
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2: Kurz nach 17 Uhr am Donnerstag, habt einen schönen Feierabend. Die Rubettes haben wir gleich in der Playliste für eine kleine schöne Zeitreise. Vorher Dr. Hook und gute Laune aus den 90ern mit Roxette und Joyride. Hallo! Hello.

80er, 90er Oldie-Antenne und dazu geht's auch nochmal zurück mit den besten Oldies aller Zeiten, wie hier mit den Rubettes. Es ist Donnerstagnachmittag, es wird gleich ganz sanft mit Sinead O'Connor. Cock Robin haben wir mit dabei und Joan Jett und die Blackhearts möchten uns gerne einheizen und das sollen sie auch. Hier ist I Love Rock'n'Roll.

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80er, 90er, Uldi-Antenne am Donnerstagnachmittag. Mark Almond haben wir gleich in der Playliste. Seine sehr erfolgreiche Solo-Nummer nach seiner Zeit bei Soft Cell. Vorher Kim Carnes. Da gibt's im Oktober eine sehr aufwendige CD-Box mit allen Alben und Remixen drauf. Das ist was für Fans, aber scheint sehr liebevoll zusammengestellt zu sein. Hier sind die

80er, 90er, Uli Antenne mit Mark Almond Solo. Vorher war er bei Soft Cell, Tainted Love, der große Hit. Und Mark Almond wird heute 69. Er feiert auf der Bühne. Heute hat er ein Konzert in London. Ist für einen guten Zweck auch. Also er hat Geburtstag und andere bekommen die Geschenke. Grundsätzlich ist er gerade auf Tour zusammen mit The Human League und Alison Moyet. Happy Birthday, Mark Almond. Und jetzt durchatmen mit Bryan Adams zum Donnerstagnachmittag.

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1: Gleich 18 Uhr.
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11: Das Deutschlandwetter. Quer durchs Land läuft das Feierabendwetter zweigleisig. Osten, Nordosten und die Südwesthälfte bleiben freundlich, sonst sind teils dichtere Wolken dabei. In der Nacht wird's in der Nordhälfte bewölkter, im übrigen Land sternklar. Die Tiefstwerte liegen bei 19 bis 10 Grad. Morgen ist es dann in der Nordosthälfte bewölkter, sonst oft freundlich und heiß. Höchstwerte morgen Passau 28 Grad, Bremen 27, Dortmund und Erfurt 26 Grad.
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11: Ich bin Cordula Senft, es ist 18 Uhr. Kindergeld sollen Eltern in Zukunft automatisch bekommen, ohne einen Antrag stellen zu müssen. Das hat der Bundestag beschlossen.
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11: Ich bin Cordula Senft, es ist 18 Uhr.

0: Deutschland wird Tomahawk-Marschflugkörper von den USA kaufen. Darauf habe man sich beim NATO-Gipfel geeinigt, sagte Kanzler Merz im Bundestag. Die Marschflugkörper werden dann in Deutschland stationiert. So wird laut Merz eine wichtige Verteidigungslücke geschlossen. Noch ein Gebäude, das seinen Namen trägt. Der Flughafen der Stadt Palm Beach im US-Bundesstaat Florida ist heute offiziell in Präsident Donald J. Trump International Airport umbenannt worden. Das Airport-Kürzel wird entsprechend in die Initialen von Trump geändert in DJT. Die Namensänderung des Flughafens sei gesetzlich vorgeschrieben worden, teilte der Airport weiter mit.
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2: Kurz nach 18 Uhr, es ist Donnerstag, habt einen fantastischen Abend und wie leer wäre der ohne den passenden Soundtrack dazu. Da haben wir eine Madonna zum Beispiel dabei, gleich Bob Dylan, schöne bunte Mischung, ein softer Michael Jackson und vorher seine lebenslange enge Freundin Dionne Warwick war immer an seiner Seite und hat ihn immer verteidigt. Hier ist Heartbreaker.

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1: Moin, ich bin Jan Zerbst und das sind 101 Dinge, die ein echtes Nordlicht gemacht haben muss und was der Rest von Deutschland unbedingt über unseren Norden wissen sollte.
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1: Und jetzt verliebt sein im Norden. Du kannst im Norden sagenhaft romantische Dinge tun, einen Sonnenuntergang im Strandkorb teilen und gemeinsam erleben, wenn der Himmel abends in Pastell explodiert. Da muss auch keiner mehr was sagen. Nicht schnacken, genießen. Oder eine Kutschfahrt durchs Watt machen von Cuxhaven nach Neuwerk, weil man sich fühlt wie ein Nordseekönigspaar in Gummistiefeln. Oder knutschen im Riesenrad auf dem Dom in Hamburg mit Mut zum Risiko, denn am aufregendsten knutscht man ja mit klebriger Zuckerwatte. Oder der Klassiker, das ist ein Selfie zu zweit vor irgendeinem Leuchtturm. Zugegeben, in der Realität kann ein Selfie vor einem Leuchtturm auch zur Zerreißprobe werden für eine Beziehung. Denn wenn sie nicht zufrieden ist und ein Foto für nicht Instagrammable hält, kann er auch schon mal Ärger kriegen. Du hast mich total unvorteilhaft fotografiert. Der Leuchtturm ist ja viel größer und schlanker als ich.
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Und ich bin sehr traurig. Bonnie Tyler ist verstorben. Ich kannte die nicht. Vielleicht habt ihr das ja auch schon gehört. Das ist heute gerade bekannt gemacht worden. Aber ich habe so ein bisschen ihren Weg begleitet, weil wir ja ihre Musik auch gerne spielen, wie es ihr geht. Sie hatte ja eine Darm-OP in Portugal, das ist ihre Wahlheimat, lag auf der Intensivstation, war im Koma und dann hieß es plötzlich, es geht ihr besser. Und ich hatte so gehofft, dass er ihre Tour nachholen kann, die sie vorhatte in diesem Jahr. Aber leider ist sie jetzt mit 75 Jahren verstorben. Und das macht mich, wie gesagt, sehr, sehr traurig, obwohl ich sie nicht kannte. Aber ihre Musik hat uns einfach alle bewegt. Rest in Peace, schlaf schön, Bonnie Tyler.

Eigentlich tritt er nicht mehr auf seit 3 Jahren, aber 2 Live-Auftritte hat er noch, weil er sie nachholt. In Mexiko, weil die in der Pandemie ausfallen mussten bei der Abschiedstournee. 80er, 90er, Oldie-Antenne mit Elton John. Außerdem ist er Hauptact noch bei Rock in Rio im September, also nix richtig Abschied, ne? Ein Album wird's auch noch geben und er sagt, es wird ein ausgesprochen fröhliches. Habt einen schönen Donnerstagabend jetzt mit einem der besten Oldies aller Zeiten. Hier sind Hello, New York, Groove.

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0: Und sternklar. Die Tiefstwerte liegen bei 19 bis 10 Grad. Morgen ist es dann in der Nordosthälfte bewölkter, sonst oft freundlich und heiß. Höchstwerte morgen Passau 28 Grad, Bremen 27, Dortmund und Erfurt 26 Grad.
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0: Ich bin Cordula Senft, es ist 19 Uhr. Der mutmaßliche Amoktäter von der Schule in Schongau ist inzwischen in Untersuchungshaft. Er war den Behörden bereits bekannt, unter anderem wegen Verherrlichung von Amokläufen aus Social Media. Die Schusswaffe stammte möglicherweise aus dem 3D-Drucker. Sie funktionierte nach einem Schuss nicht mehr, worauf der 16-Jährige mit dem Messer angegriffen haben soll. Zwei 13-jährige Mädchen wurden schwer verletzt. Der Bundestag hat den Plan der Bundesregierung zum Bau neuer Gaskraftwerke gebilligt. Unionsfraktionsvize Müller nannte sie einen Sicherheitsgurt für die deutsche Stromversorgung. Sie sollen Kapazitäten für sogenannte Dunkelflauten vorhalten, also für Zeiten, wenn Ökostrom aus Wind und Sonne fehlt. In Wolfsburg hat die VW-Aufsichtsratssitzung zu möglichen weiteren Einschnitten bei dem Autohersteller begonnen. Beschäftigte demonstrieren parallel an mehr als einem Dutzend Standorten gegen Sparpläne und die mögliche Schließung von Werken.
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2: Donnerstagabend, bisschen gute Laune zum Feierabend und das direkt dreimal hintereinander weg. Einmal Boney M., Ma Baker, vorher ein 80er von Aha. Und wir legen los mit Robbie Williams. Sein erster großer Soloerfolg in Europa hat ihm den Durchbruch außerhalb seiner Heimat verschafft. Let me entertain you.

80er, 90er, Oldie-Antenne am Donnerstagnachmittag und es ist Sommerferienzeit. Noch nicht ganz überall, aber jetzt ist einfach die Zeit. Viele fahren weg und nehmen uns gerne mit über die App. Da freuen wir uns, kann man uns ja überall hören. Und wir wollen genau sehen, wo. Ja, am Grill mit den Nachbarn, falls ihr doch nicht wegfahrt, aber vielleicht seid ihr irgendwo in Italien im Ferienhaus oder vorm Camper in Österreich mit einer schönen Flasche Wein. Jetzt ist ja eine gute Uhrzeit dafür. Also schickt uns ein Video oder ein Foto per WhatsApp an die 0800 339 2000 oder markiert uns auf Facebook oder Insta. Und als Dankeschön wartet ein exklusives

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80er, 90er, Uli Antenne mit einem fetten Beat von London Beat. Die Tour noch, zwei Jungs sind das, die sind allerdings schon ziemlich erwachsen mittlerweile. 84 und 80 Jahre alt. Es ist Donnerstagabend und wir lieben Filmmusik aus Zurück in die Zukunft. Jetzt Huey Lewis and the News, The Power of Love.

80er, 90er, Oldie-Antenne am Donnerstagabend, die besten Oldies aller Zeiten für die kleinen Zeitreisen zwischendurch wie hier mit den Beatles. Mein Name ist Gerlinde Jenicke. Ich freue mich, wenn wir auch morgen wieder ab 15 Uhr zusammen sind. Dann starten wir nicht nur in den Feierabend zusammen, sondern gleich ins Wochenende. Und wenn ihr eh Ferien habt, dann ist es einfach ein weiterer, schöner, gemeinsamer Nachmittag. The way it is. Bruce Hornsby and the Range.

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4: Das Deutschlandwetter. Quer durchs Land läuft das Feierabendwetter zweigleisig. Osten, Nordosten und die Südwesthälfte bleiben freundlich, sonst sind teils dichtere Wolken dabei. In der Nacht wird's in der Nordhälfte bewölkter, im übrigen Land sternklar. Die Tiefstwerte liegen bei 19 bis 10 Grad. Morgen ist es dann in der Nordosthälfte bewölkter, sonst oft freundlich und heiß. Höchstwerte morgen Passau 28 Grad, Bremen 27, Dortmund und Erfurt 26 Grad.
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4: Ich bin Cordula Senft, es ist 20 Uhr. Die für das Wintersemester geplanten Leistungserhöhungen beim BAföG werden um ein halbes Jahr verschoben. Die Anhebung der sogenannten Wohnkostenpauschale von 380 auf 440 Euro für diejenigen, die nicht mehr bei den Eltern wohnen, soll jetzt erst zum Sommersemester. Ich bin Cordula Senft, es ist 20 Uhr. Die für das Wintersemester geplanten Leistungserhöhungen beim BAföG werden um ein halbes Jahr verschoben.

0: Staatsministerin Schwenderlein sagte, wer betroffen ist, soll auf eine faire Aufklärung vertrauen können. Schwerere Unfälle mit Cannabis am Steuer werden bald extra in der amtlichen Statistik erfasst. Das hat der Bundestag beschlossen. So will man feststellen, wie sich die Cannabis-Legalisierung auf die Verkehrssicherheit auswirkt. Es gibt jetzt auch einen festen Grenzwert fürs Kiffen am Steuer, ähnlich wie bei Alkohol.
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1: Heute Nacht ziehen im Norden ein paar mehr Wolken durch, ansonsten bleibt der Himmel meist klar und trocken. Die Temperaturen gehen auf angenehme 19 bis 10 Grad runter. Morgen zeigt sich der Südwesten von seiner Sommerseite. Es gibt viel Sonne bei 29 bis 34 Grad. Im Nordosten gibt Sonne und Wolken im Mix bei 25 bis 29 Grad. Und an der Küste sorgt eine frische Brise für etwas Abkühlung.
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1: Ich bin Oliver Urbanke. Deutschland soll in den kommenden Jahren zahlreiche neue Gaskraftwerke bekommen. Der Bundestag hat den Plänen der schwarz-roten Koalition zugestimmt. Zoe Tassovali berichtet.
2: Die neuen Kraftwerke sollen zunächst mit Erdgas laufen und später auf Wasserstoff umgestellt werden. Die Regierung sieht sie als Absicherung für den Kohleausstieg und den weiteren Ausbau der erneuerbaren Energien. Bezahlt wird das Ganze aber nicht nur vom Staat. Ab 2031 sollen auch Stromkunden eine neue Umlage finanzieren. Wie hoch die am Ende ausfällt, ist aktuell noch völlig offen.
1: Das EU-Parlament hat außerdem für die Einführung des digitalen Euros gestimmt. Jetzt müssen die 27 Mitgliedstaaten über den entsprechenden Entwurf verhandeln. Der Plan? Ab Anfang 2029 sollen digitale Euros in einer App gespeichert und wie Bargeld eingesetzt werden können. Damit will sich die EU unabhängiger von Anbietern wie Visa, Mastercard oder PayPal machen. Weniger Fans als erwartet bei der Fußball-WM. Vor den Viertelfinals liegt der Zuschauerschnitt laut FIFA bei rund 65.000 pro Spiel. Damit blieb das Turnier hinter der letzten Ausgabe in Nordamerika zurück. 1994 kamen im Schnitt über 69.000 Fans. Grund könnten die hohen Ticketpreise sein. Heute beginnen die Viertelfinals mit dem Duell Frankreich gegen Marokko um 22 Uhr.
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1: Heute Nacht ziehen im Norden ein paar mehr Wolken durch, ansonsten bleibt der Himmel aber meistens klar und es ist auch trocken. Die Temperaturen gehen runter auf 19 bis 10 Grad. Der Freitagmorgen im Südwesten richtig schön sommerlich, viel Sonne, 29 bis 34 Grad, da wird es also richtig heiß. Und im Nordosten, da gibt Sonne und Wolken im Wechsel, 25 bis 29 Grad, bisschen milder. Und an der Küste sorgt eine frische Brise für etwas Abkühlung.
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1: Ich bin Yves Simon. Die schwarz-rote Koalition kann zwei ihrer wichtigsten Projekte wohl wie geplant vorantreiben. Das Bundesverfassungsgericht hat Eilanträge aus der Opposition gegen das Gesundheitssparpaket und das neue Heizungsgesetz abgelehnt. Dirk Zeitler berichtet für uns aus Berlin.
3: Damit ist für die Koalition die Gefahr eines erneut vermasselten Starts in den politischen Sommer vorerst gebannt. Doch vor dem Bündnis liegt jetzt viel angekündigte Gesetzesarbeit. Die umstrittenen Krankenkassenpläne von Gesundheitsministerin Wagen sollen die gesetzlichen Kassen von stark steigenden Milliardenausgaben entlasten. Frei ist der Weg auch für das neue Gebäudemodernisierungsgesetz. Schwarz-Rot will Kernpunkte der von der früheren Ampelregierung beschlossenen Regelung kippen.
1: 5 Monate nach dem tödlichen Angriff auf einen Zugbegleiter in Rheinland-Pfalz ist der Angeklagte zu 10 Jahren Gefängnis verurteilt worden. Der 26-Jährige hatte Anfang Februar keine Fahrkarte und hat den Schaffner so heftig geschlagen, dass der Mann eine letztlich tödliche Hirnblutung erlitten hat. Der Fall hat deutschlandweit eine Debatte über mangelnde Sicherheit in Zügen ausgelöst. Unternehmen wie WhatsApp, Microsoft, Google und Co. könnten schon bald wieder in privaten Chats nach Hinweisen auf sexuellen Kindesmissbrauch suchen dürfen. Nach einer überraschenden Wende in der Debatte um die sogenannte Chat-Kontrolle hat das EU-Parlament jetzt eine befristete Ausnahme von europäischen Datenschutzregeln gebilligt. Darmittel und Co. könnten schon bald wieder in privaten Chats nach Hinweisen auf sexuellen Kindesmissbrauch suchen dürfen. Nach einer

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1: Heute Nacht ziehen im Norden ein paar mehr Wolken durch, ansonsten bleibt der Himmel aber meistens klar und es ist auch trocken. Die Temperaturen gehen runter auf 19 bis 10 Grad. Der Freitagmorgen im Südwesten richtig schön sommerlich, viel Sonne, 29 bis 34 Grad, da wird es also richtig heiß. Und im Nordosten, da gibt Sonne und Wolken im Wechsel, 25 bis 29 Grad, bisschen milder. Und an der Küste sorgt eine frische Brise für etwas Abkühlung.
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1: Ich bin Yves Simon. Das Kindergeld soll in Zukunft automatisch und ohne den ganzen Papierkram ausbezahlt werden, den es im Vorfeld bisher gibt. Das hat der Bundestag beschlossen. Erstmal profitieren von der Neuregelung Eltern eines neugeborenen Babys, das schon Geschwister hat. Im Laufe des Jahres soll das Verfahren dann aber auch auf erstgeborene Kinder ausgeweitet werden. Das läuft dann so, das Standesamt, das die Geburtsurkunde ausstellt, informiert dann selbstständig die Familienkasse. Bei Volkswagen wächst der Widerstand gegen die verschärften Sparpläne des Konzerns. Während der Aufsichtsrat über das weitere Vorgehen berät, haben die Beschäftigten jetzt an mehreren Standorten über möglichen Stellenabbau und auch drohende Werksschließungen protestiert. Für uns berichtet Soita Sovali.
3: Trillerpfeifen, Sirenen und jede Menge rote Fahnen. So haben tausende Beschäftigte protestiert. In Wolfsburg zog der Protest sogar bis vor das Vorstandshaus. Bei vielen liegen die Nerven blank. Sie wissen seit Wochen nicht, wie es mit ihren Standorten weitergeht. Schließung, keine Schließung, Stellenabbau, ja oder nein? Die IG Metall spricht von einem Angriff auf die Belegschaft und wirft dem Vorstand vor, die Menschen bewusst zu verunsichern.
1: Deutschland wird Tomahawk-Marschflugkörper von den USA kaufen. Das hat Bundeskanzler Merz im Bundestag bei seiner Regierungserklärung angekündigt. Die Marschflugkörper werden dann in Deutschland stationiert und sollen hier eine wichtige Verteidigungslücke schließen.
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1: Das Wetter ist heute zweigeteilt, auch jetzt schon in der Nacht. Im Norden, da haben wir einige Wolken am Himmel, es bleibt trotzdem trocken. Ansonsten ist es sternenklar. Die Tiefstwerte 19 bis 10 Grad. Daran ändert sich auch den ganzen Tag über dann nichts. Wir bekommen in der Nordosthälfte mehr Wolken, da ist es auch ein bisschen kühler, 25 bis 30 Grad. Ansonsten viel Sonnenschein und 29 bis 35 Grad.
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1: Ich bin Yves Simon. Bei Volkswagen stehen massive Einsparungen an. Der Vorstand hat dem Aufsichtsrat einen Sanierungsplan vorgelegt. Die Modellpalette soll laut Konzernchef Oliver Blume um bis zu 50% schrumpfen. Zu möglichen Stellenstreichungen oder auch kompletten Werksschließungen hat er sich nicht geäußert. Betriebsratschefin Cavallo spricht von Respektlosigkeit und fordert Klarheit für die Belegschaft. Ein Medienbericht nennt allerdings bis zu 100.000 gefährdete Jobs und 4 bedrohte Werke. Deutschland soll in den nächsten Jahren einige neue Gaskraftwerke bekommen. Der Bundestag hat den Plänen der schwarz-roten Koalition jetzt zugestimmt. Bis Ende 2031 sollen neue Kraftwerke entstehen, damit auch genug Strom da ist, wenn der Wind und die Sonne nicht genügend Energie liefern. Für uns berichtet Zoltar Sovali.
3: Die neuen Kraftwerke sollen zunächst mit Erdgas laufen und später auf Wasserstoff umgestellt werden. Die Regierung sieht sie als Absicherung für den Kohleausstieg und den weiteren Ausbau der erneuerbaren Energien. Bezahlt wird das Ganze aber nicht nur vom Staat. Ab 2031 sollen auch Stromkunden eine neue Umlage finanzieren. Wie hoch die am Ende ausfällt, ist aktuell noch völlig offen.
1: Die Musikwelt trauert um Bonnie Tyler. Die britische Rocklegende ist im Alter von 75 Jahren gestorben. Die Sängerin war Ende April in Portugal operiert worden und lag dort zuletzt im künstlichen Koma. Einer ihrer bekanntesten Hits war Holding Out for a Hero.
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1: Das Wetter ist heute zweigeteilt, auch jetzt schon in der Nacht. Im Norden, da haben wir einige Wolken am Himmel, es bleibt trotzdem trocken. Ansonsten ist es sternenklar. Die Tiefstwerte 19 bis 10 Grad. Daran ändert sich auch den ganzen Tag über dann nichts. Wir bekommen in der Nordosthälfte mehr Wolken, da ist es auch ein bisschen kühler, 25 bis 30 Grad. Ansonsten viel Sonnenschein und 29 bis 35 Grad.
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1: Ich bin Yves Simon. Frankreich steht im Halbfinale der Fußball-Weltmeisterschaft. Der Titelfavorit hat in Foxborough das Viertelfinale gegen Marokko mit 2:0 gewonnen. Kylian Mbappé hat erst einen Elfmeter vergeben, hat dann aber per Traumtor zur Führung getroffen und Ousmane Dembélé hat nochmal nachgelegt. Mbappé steht jetzt bei 20 WM-Toren, nur eins hinter Rekordhalter Lionel Messi. Bei Volkswagen geht's ums Sparen und das hatte schon vor der anstehenden Aufsichtsratssitzung am Abend für mächtig Ärger gesorgt. In Wolfsburg haben hunderte Beschäftigte gegen mögliche weitere Einschnitte protestiert. Betriebsratschefin Cavallo fordert von VW einen umfassenden Zukunftsplan.
2: Es geht darum,

0: dass der Konzernvorstand einen umfassenden, ganzheitlichen Plan entwickelt, wo Themen wie Technologieführerschaft dazugehören, Produkte für die Märkte, die natürlich sehr unterschiedlich sind.
1: Und VW-Chef Blume hat am Abend bekannt gegeben, dass die Modellpalette um die Hälfte verkleinert werden soll. Über Standortschließungen hat er aber nichts gesagt. Die Bundesregierung will finanzschwache Kommunen stärker unterstützen. Der Bundestag hat am Abend eine Finanzspritze von 4 Milliarden Euro beschlossen, unter anderem für die Sanierung von Bibliotheken, Kitas und Schwimmbädern. 400 Millionen Euro sollen in den Länderfinanzausgleich gehen, zugunsten der Geberländer Bayern, Baden-Württemberg, Hessen und Hamburg. Der Bundesrat muss dem Ganzen aber jetzt noch zustimmen.
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